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0: Lange nicht gehört bei Sphere Radio. Herzlich willkommen.
1: Hallo Tobi.
0: Hey JJ. Zu unserer Dezember-Show.
1: Dezember-Show und Nachbesprechung vom Simon Joyner-Konzert, das wir gestern Abend in Halle gesehen haben.
0: Ja, wir waren gestern bei Simon Joyner im Objekt 5, schräger Laden. Genau, und wir dachten, wir machen die heutige Sendung in Anlehnung an das Simon Joyner-Konzert von gestern Abend. JJ, du hast mich eingeladen aufs Konzert irgendwie, oder hast mir Bescheid gesagt. Und ich fand es richtig, richtig geil. Wer ist Simon Joyner?
1: Den Mann, den wir gerade gehört haben mit zwei Tracks. Von seinem brandneuen Album Songs from a Stone Guitar. Simon Joyner ist ein Musiker, der seit über 40... Nee, vielleicht nicht ganz so lange, aber seit... seit gut 30 Jahren Musik macht aus Omaha, Nebraska. Und da definitiv prägend für die Musikszene dort war. Man kann sich's vorstellen, Weizenfeld Amerika, weite Leere und Mann mit Gitarre, Bright Eyes, kommen aus Omaha. Meine Lieblingsband als Teenie. Und ich glaube, man kann durchaus behaupten, dass Simon Joyner so ein bisschen der musikalische Ziehvater war von Conor Oberst.
0: Der muss dann so ein paar Jahre älter sein wie die Bright Eyes, oder?
1: Genau, ja. Also Conor Oberst ist, glaube ich, so 10 Jahre älter als ich. Und ich glaube, Simon Joyner kannst du auch nochmal so einen guten Zehner oben drauf klatschen. Ich glaube, seine Anfänge sind Ende 80.
0: Ja. Ach, krass.
1: Ja, 87, glaube ich, ist das Älteste, was
0: sind
1: ich
0: habe. Sind wir noch nicht mal geboren. Ja. Okay. Aber ja, genau, es war ein super ruhiges Konzert. Also wir haben es ja gerade schon gehört. Der erste Track hieß The Actor. Der zweite lief auch noch durch. Da habe ich gerade den Namen nicht parat. Aber den Song The Actor hat er gestern auch live gespielt. Das war der absolute Killer, fand ich. Einer der Höhepunkte von seinem Set. Er hat auch gar nicht so lange gespielt. Eine Stunde, anderthalb? Eine Stunde, würde ich so sagen. Ne?
1: War sehr reduziert mit allem irgendwie. Ich meine, er war alleine auf der Bühne. Manchmal ist er auch mit Band auf Tour.
0: Ja.
1: Jetzt auf Europa-Tour alleine. Gitarre, Mundharmonika. Das Intro mit Kassettenrekorder neben sich. Irgendeinen Drone laufen lassen.
0: Ja.
1: A Cappella drüber gesungen. Wollen wir uns den Abend über entlang hangeln und so häppchenweise erzählen, was uns zu ihm einfällt? Und wir spielen ein bisschen Musik zu spielen.
0: Auf jeden Fall. Ich glaube, was ich mega cool fand, was du gerade gemeint hast, war, dass es so Bright Eyes war deine Teenie-Idole, Conor Oberst mit seiner Band. Oder genau. Vielleicht fangen wir so an mit den Anfängen. Also, was wir geil fanden irgendwie so. Ja. Hast du schon einen parat?
1: Genau, perfekt hingeleitet, Tobi. Bright Eyes, die sich in den letzten Jahren wiedergefunden haben, wieder Musik machen und zu ihren allen Studioalben jetzt EPs rausbringen, indem sie die Songs neu arrangieren, als auch einen Coversong beilegen von einem Musiker, der sie schwer inspiriert hat. Und da ist eben Simon Joyner auch dabei. Und jetzt hören wir Bright Eyes, Double Joe, brandneuer Track, Simon Joyner Cover. Viel Spaß.
0: Geil.

0: Sphere Radio, lange nicht gehört, mit Woody Guthrie an unserem Simon Joyner Nachklangabend.
1: Oh yeah. Jetzt wird es hier drin noch endlich mal ein bisschen wärmer.
0: Oh ja, diese Container im Winter. Freunde da draußen an den Geräten, ich sag's euch, das ist kein Spaß.
1: Ich war gerade echt noch so in Jacke mit Mütze, Kapuze drüber und so Handschuhe. Aber jetzt geht's so langsam, wird's wärmer. Wir werden noch krank, ist nicht gut, JJ. Hm. Ja, wir haben gerade als letztes Woody Guthrie gehört. Vom Folkways Records, genau. Hm. Aber vielleicht fangen wir von Anfang an. Was hast du denn, du hast am Anfang Bright Eyes? Mit dem Cover
0: Double Joe.
1: Ja.
0: Ja. Von Simon Joyner's, nicht ersten Album, aber aus seinen ganz frühen Jahren, Room Temperature. Mhm. Wir hören gleich einen Track davon. Ich habe das Album dabei, wohlwissend.
1: Guter Name, Room Temperature.
0: Ja. passt uns zum Raum hier. Ja. Tobi, danach hast du gespielt Neil Young.
1: Ja, genau. Ich habe gespielt Neil Young. Eine Sekunde. Okay, break.

0: eine Sekunde, hier. After the Gold Rush, das Album. Neil Young, und ich habe gespielt auf der B-Seite Don't Let It Bring You Down. Ja, den habe ich auch ausgewählt, weil tatsächlich war das eine Platte, die meine Mutter einfach immer gehört hat. Beziehungsweise sie hat eigentlich immer gehört die Lada Love-Platte von Neil Young. Oder Comes a Time heißt die Platte, genau. Comes a Time, da ist natürlich ihr auch vorne drauf mit Akustikgitarre rum bei einem Live-Konzert. Die habe ich heute nicht dabei. Das ist eigentlich einer meiner absoluten Lieblingsplatten. Mhm. Aber heute hatte ich irgendwie Lust auf Don't Let It Bring You Down, weil auch eine, ja, After the Gold Rush, eins seiner geilsten Alben. Harvest habe ich auch dabei, sein anderes Album, und ich bin, genau, ich bin damit so aufgewachsen im Haushalt.
1: Absolute Größe, ja.
0: Das wurde bei mir gehört. Das und Bob Dylan. Bob Dylan habe ich vergessen. Ich könnte mich echt... Aber genau, die beiden Platten waren so die Hauptmusik, die irgendwie, wenn Musik lief, dann lief das zu Hause, ja. Und deswegen musste ich die jetzt auf die Anfänge irgendwie auch spielen. Was haben wir denn danach gehört?
1: Danach haben wir gehört John Deere Mowing Club, eine Band aus den Niederlanden.
0: Mhm.
1: Die heißen inzwischen Smutfish. Vermutlich, weil da so ein Traktorhersteller mal angeklopft hat und meinte, dass wir sie ja gar keinen Club hätten.
0: Ja.
1: Genau, das war 2008 auf der Daniel Johnston Europe Tour, die Vorband. Da habe ich sie gesehen, damals im Schocken in Stuttgart.
0: Mhm.
1: Und habe mich sofort verhört in die Band. Die ist
0: welches Jahr war, hast du die Leute gesehen?
1: 2008. Aus dem Album ist auch, aus dem Jahr ist auch das Album. Selbstbetitelt John Deere, also nicht wie der Reh, sondern herzlich, so D-A-R, John Deere Mowing Club. Genau, heute Smutfish. Ich habe leider, weiß leider nicht, wie der Sänger heißt.
0: Mhm.
1: Niederländischer Name, den ich mir nicht merken kann, und verzeihe mir.
0: Ja.
1: Macht bis heute Musik, zeichnet viel, schreibt Gedichte. Tolle Künstler, hab viel Zeug von ihm. Der hat dann auch mit Daniel Johnston mal eine Single zusammen aufgenommen. Devils heißt die.
0: Mhm. Mhm. Das Geile war, gestern saß Simon Joyner auch immer so neben uns an dem Tisch, wo die Vorgruppe gespielt hat. Dessen Namen ich vergessen habe. Auf jeden Fall saß er immer so da mit seinem Notizbuch und hat auch so geschrieben.
1: Ja.
0: Und da hat man schon wieder, ist einfach eher so American Poet mäßig irgendwie.
1: Total, ja. Genau, es stimmt. Und passt alles so sehr zusammen, ne? John Deere Mowing Club bringt, also der Sänger davon bringt oft mehrere Notizbücher von sich raus, mit Zeichnungen, Gedichten, die dann mit Musik quasi hinterlegt sind. Es sind eine CD reingeklebt und man kann sich so die Songs anhören.
0: Musik
1: und gleichzeitig
0: von ihm auch.
1: Musik von ihm, genau, Musik von ihm. Also macht ein Album, aber bringt es nicht nur als Album raus, sondern quasi als Begleitbuch, so quasi, wo die Songs in Bildern drin sind, Zeichnungen.
0: Ja.
1: Ja, richtig schön. Und eben Neil Young ebenso, dieser romantische Bild, das man hat von der wandernden Gitarre irgendwie. Und
0: ja, voll. Ja. Aber er ist auch ein American Poet, definitiv.
1: Ja, genau, auf jeden Fall. Ja.
0: Hast du schon, was haben wir dann? Woody Guthrie haben wir noch gehört.
1: Genau, Woody Guthrie. Der große Held des American Folk, des modernen American Folk, oder würde ich sagen. Dust Bowls, also frühe 20er Jahre.
0: Mhm. Dust Bowl Ballads, hier auch, ja. Genau.
1: 100 Jahre alt.
0: Ja?
1: Ja.
0: Auf jeden Fall.
1: Ja.
0: Woody Guthrie war Arbeiter, Sänger, hatte, glaube ich, 8 Kinder.
1: Was?
0: Also ganz schön viel, finde ich.
1: Ja.
0: Und
1: von 8 Frauen, glaube ich, auch.
0: Echt?
1: Ich meine, ja. Es gibt diese 4-Stunden-Dokumentation von Taxi-Driver-Regisseur Scorsese.
0: Mhm.
1: Hat eine lange Dokumentation über ihn gemacht.
0: Der Martin, ja.
1: Der Martin, genau. Die sehr zu lang, zu trocken, zu schwer, aber trotzdem irgendwo spannend ist, weil es so ein bisschen diesen Mythos, wo die Guthrie auch ein bisschen auseinander nimmt, von wegen dieser coole Folk-Artist, der sich auf seine Gitarre schreibt, This Machine Kills Fascists, ja. Was ich ja damals in meiner Band auf mein Keyboard geschrieben habe, This Machine Kills, und zumindest so rein interpretiert für mich immer so auch so ein Anti-Armee-Ding war. Ich glaube, viele Leute denken, er hat die Army geschwänzt und hat stattdessen Musik gemacht, so, ne, romantisiert, aber es stimmt überhaupt nicht. Er ist unehrenhaft entlassen worden und war in Korea, glaube ich, stationiert.
0: Ja.
1: Und hat definitiv gekämpft.
0: Ja, also ich glaube, es war auch nochmal eine ganz andere Zeit in den 20ern. Ich glaube, unehrenhaft entlassen werden ist eigentlich ziemlich gut. Klingt für mich ziemlich rebellisch. Ja. Also, ja. Aber wer weiß, ich glaube, ja. Woodrow Wilson Guthrie ist der komplette Name, sehe ich hier gerade noch.
1: Jetzt bin ich mir gar nicht mehr sicher. Bevor ich Unfug erzähle, vielleicht verbessert mich ja gerade jemand schreiend vorm Gerät. Ich weiß nicht, wie er entlassen wurde. Aber er war auf jeden Fall in der Army und hat gekämpft.
0: Er kommt auf jeden Fall aus Oklahoma. And he traveled all the 48 states and most of the seven seas. Ist auch so ein ziemlich kitschiger Text hier hinten auf der Platte. Aber genau, war es 1964, wurde dieser Text über ihn geschrieben von Millard Lampe. Und genau, aus den 20ern, also ist bei mir zu Hause auch gelaufen. Ist für mich auch eine Platte, die ersten Platten, wo ich mit Folk in Berührung kam sozusagen. Das war auch einer der ersten, die bei meiner Mutter so zu Hause standen irgendwie, und die habe ich mir angehört. Und wir haben uns immer drüber lustig gemacht, wie der singt halt so. Weil ich als Kind habe ich es halt so nachgemacht, ne?
1: Ja, klar.
0: Aber
1: ja.
0: Konnte natürlich noch kein Englisch.
1: Steht da eigentlich was drauf von Recordings und so? Also wann genau?
0: Also ganz genau nicht, nee, leider nicht. Muss ich auch passen. Das ist auch ein Album, was ich mir selber gekauft habe irgendwann. Das Album, was meine Mutter mal hatte, das habe ich verkauft, glaube ich. Als ich mal Geld gebraucht habe.
1: Fuck.
0: So schlimm, so ganz, ja. Ganz schlimm. Ja. Ich weiß nicht, es gab verzweifelte Zeiten, ja, aber jetzt, genau, die Dust Bowl Ballads Sung by Woody Guthrie habe ich mir jetzt so gekauft. Ja. Aber ja, so viel mal zu Woody. Was hast du als nächstes? Hast du was auf dem Plattenteller?
1: Ja, oder willst du noch was dazu sagen? Wir machen weiter mit Simon Schreiner von seinem Album Room Temperature.
0: Ja, genau.
1: Der Song Ruby Slippers. Ich habe gerade gesehen auf dem Album, es ist rausgekommen auf Jack Jaguar.
0: Ja, sehr gutes Label.
1: Ja, genau. Von Chad Fair, wenn ich mich recht entsinne. Ja. Hat er nicht seine Hände damit drin?
0: Ja.
1: Genau.
0: Ich habe neulich, beziehungsweise da reden wir drüber, wenn du den Song gespielt hast. Ich will zu Jack Jaguar nochmal was sagen, irgendwie, wo ich überrascht war. Ja. Viel Spaß mit Simon Joyner. Room Temperature, das Album und der Song
1: Ruby Slippers.
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0: 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Mit JJ und Tobi am Mikrofon.
1: Und den Eels auf dem Plattenteller.
0: Und Eels auf dem Plattenteller, genau. Letzter Song, finde ich immer noch geil, ist, wir müssen von Anfang anfangen. Weil ich glaube, ich gehe gerade bei mir durch meine Historie durch, wann ich so was gehört habe. Mhm. Und bei dir ist es, glaube ich, ein bisschen anders gewesen, gerade von der Reihenfolge. Oder nicht danach ausgewählt, weiß ich nicht.
1: Nee, genau. Ich habe so free-floating.
0: Was hast du gespielt?
1: Ich habe gespielt, wir haben bei Simon Trainor wieder angefangen.
0: Ja, genau.
1: Room Temperature. Album Room Temperature. Das ist ja ganz anders gegangen, ne? Sehr
0: richtig,
1: jung,
0: genau, richtig gut.
1: Lo-Fi, ja. Powercores, Punkrock, ne? Punk-Folk. So.
0: Ich habe mir gestern auch mal so kurz was davon gewünscht, beim Konzert. Mhm. Aber der war ja mega schüchtern irgendwie auch und so. Irgendwie witzig, ja. Vielleicht war es aber auch die Stimmung dort, weil da nur so Ü50, Ü60 Leute super ruhig, diszipliniertest auf ihren Barhockern saßen. Im Nichtraucherbereich. Aber,
1: ja, ja, spannend. Ich meine, für dich war es das erste Mal Simon Trainor hören, ja, überhaupt. Und
0: mal kurz mal Spotify gehört.
1: Ja, genau, aber ich meine so, ne? Ja, irgendwie keinen großen Überblick. Bewusst. Und der Mann macht seit eigentlich 30 Jahren denselben Song und dasselbe Album. Und immer wieder. Und er verbessert sich aber. Er feilt so sehr an seinem Songwriting und an seinem Gitarrenspiel. Und er hat halt so super Lo-Fi angefangen, so mit 20 oder wahrscheinlich noch einen Ticken früher, jünger. Und halt hingestellt, Songs runtergeschrammelt im jugendlichen Power, die man so hat. Und inzwischen ist er halt so ein bisschen beim Fingerpicking angelangt, so, ne? So sehr fein, sehr reduziert. Nur die wichtigsten Noten gespielt quasi.
0: Ja.
1: Und ich höre ihn auch schon sehr, sehr lange, über 10 Jahre. Und irgendwann zwischendrin dachte ich mir, herrje, ey, ich will nicht 40 werden und immer noch die Liebessongs, traurigen Liebeslieder hören, die ich mit 20 geschrieben habe, so, ne? Und inzwischen sehe ich das aber wieder so ein bisschen anders und schaue mir das so an und denke mir, ja krass, so du, er hat sich so sehr irgendwie in so eine Sache verkopft und gibt so viel Herzblut da rein. Und eben dieses neue Album, das er jetzt rausgebracht hat, Songs from a Stolen Guitar, ist mit Abstand sein bestes Album, würde ich sagen. Und ich habe echt viel von ihm gehört. Aber das, ja, es sind irgendwie immer noch dieselben Themen, derselbe Klang irgendwo. Aber vom Songwriting, musikalisch wie textlich, ist es so prägnanter geworden, so viel besser einfach. Und das finde ich super spannend zu sehen, weil so ein Musiker, der zwar öfters auch mal eine Backingband hat, aber eigentlich eher alleine so die Songs entwirft, wie sich das so entwickelt. Ja.
0: Nee, war richtig gut. Also weil ich jetzt gerade den Song gehört habe von der Platte Room Temperature, wo es so ein bisschen jugendlicher, punkiger irgendwie. Da hatte ich das Gefühl, dass er seine Texte auch wirklich mit so einer krassen Emotion, das fand ich schon nochmal geil, weil ich seine Texte finde ich halt auch so richtig schön. Ehrlich, simpel auch wieder. Also, und das fand ich geil, dass der das so, die Emotion dahinter nochmal so richtig, hat er ja gestern auch gemacht, aber halt so sehr sensibel oder, ja, jetzt nicht
1: ja,
0: so stark
1: nicht,
0: wie auf der Platte. So.
1: Genau, vielleicht geht man mit Mitte 50 halt auch anders in seinen Gedanken rum, weißt du?
0: Ja,
1: so?
0: Wahrscheinlich, und, ja, genau. Das ist eine Alterssache.
1: Oder er halt, ja, also keine Ahnung. So. Aber ich finde, es ist doch definitiv auffällig, dass es halt seine frühen Sachen halt so sehr schrammelig, sehr laut noch waren. Wobei eigentlich stimmt es gar nicht. Vor, als ich ihn kennengelernt habe, so 2009 rum, das Album, das er da rausgebracht hat, Ghost hieß das, war mit voller Band, E-Gitarre, super verzerrt. Es war eigentlich auch sehr rough, so auch nochmal ganz anders. So.
0: Ja. Ah, geil, muss ich mir anhören, ja. Richtig gut. Was haben wir danach gespielt? Was habe ich? Du hast die Liste gemacht. War es schon Johnny Cash? Nee.
1: kann es nicht mehr lesen. Ist ja schlimm. Bonnie Prince Billy habe ich danach gespielt, auf jeden Fall.
0: Ja.
1: Beware of Your Friends.
0: Ja.
1: Auch großer Held von mir. Amerikanischer Poet. Mhm. Zählt da irgendwie definitiv rein für mich.
0: Habe ich nie so gehört.
1: Ah ja, schade, ja.
0: Ja. Muss ich anfangen.
1: Ja. Wie heißt denn nochmal, den habe ich jetzt nicht mitgenommen, wie heißt dein großer amerikanischer Poet, dieses Album mit dem Berg drauf? America hat er gemacht, ja, diesen Song.
0: Bill Callahan.
1: Bill Callahan.
0: Ja.
1: Billy, Bonnie Brands Billy ist mein Bill Callahan.
0: Ja.
1: Ja. Ja. Bill Callahan kenne ich von dir, ja.
0: Da habe ich nämlich auch noch eine Frage, weil ich wollte, apropos alles mit B, dieses Jack Jaguar Label.
1: Ja, richtig.
0: Das, ich bin so ja voll in die Gitarrenwelt abgedriftet, seit mehreren Monaten schon. Oder fast über einem Jahr jetzt fies drin. Und hab ein paar tolle Sachen im Internet gefunden. Und natürlich, also ich bin tief in diese gitarrentechnischen Welt eingedrungen. Also in die technische Seite der Gitarre. Ja. Und da gibt es halt viele Leute, die für andere Leute wiederum die Gitarren
1: richten
0: und wieder
1: reparieren.
0: Ja, genau, reparieren. Und so bin ich auch wieder auf, wie hieß er nochmal, Gerard Hansard oder Halsard. Werde ich gleich nochmal nachgoogeln, aber das Label Jaguar kommt da auch, wird auch oft genannt mit Artists, wo die Gitarren davon gerichtet werden.
1: Ja, witzig,
0: und irgendwann habe ich irgendwie einen schönen YouTube-Kanal entdeckt von den Gründern von Patreon und die haben sich eingeladen, den Hornspieler von Bon Iver zum Gespräch. Hast du mal Bon Iver?
1: Nein, sagt mir gar nichts.
0: Echt?
1: Ja.
0: Der hat nämlich, es hat auf dem Label, der hat dieses Hüttenalbum aufgenommen. Der ist auf so eine Hütte gefahren, hat eine Band aufgelöst und hat auf dieser Hütte im Liebeskummer so dieses eine super bekannte Album aufgenommen. Der hat auch Grammys gewonnen, alles Mögliche. Er ist so einer der bekanntesten Indie-Folk-Artists der Welt, würde ich sagen. Bon Iver, ne?
1: Noch nie gehört, ja, lustig.
0: Wir haben leider, ich hätte den leider gespielt, ich habe ihn vergessen. Ich bin echt
1: schade. Schlimm mit uns. Krass, absolut weißes Blatt.
0: Und es ist so, damals halt so lang Bart hat er sich wachsen lassen auf dieser Hütte und hat da diese Songs aufgenommen und ist damit über alle Grenzen, also international bekannt. Wenn der eine Tour spielt, geht die 1,5 bis 2 Jahre, weil er so bekannt ist, dass er überall hinfahren muss. Also Wahnsinn so. Aber ist wirklich völlig auf dem Boden gebliebener Typ, ganz normal in unserem Alter. So. Ja, und der ist jetzt, glaube ich, auch nicht mehr auf Jaguar, aber
1: was im Übrigen auch
0: bei Bon Iver ist so ein großes Ding in meinem Folk und ich dachte, vielleicht bist du da so voll anti oder voll dafür.
1: Noch nie gehört. Ich glaube, vielleicht sagt das alles. Ja. Okay. Im Übrigen, Chad Fair hat damit nichts zu tun. Der ist nur auch, der veröffentlicht auch sehr viel auf Jack Jaguar. Der hat es nicht mitgegründet. Ich hatte das, der hat irgendwie so viel darauf veröffentlicht, dass das in meinem Kopf so ganz eng verbunden ist.
0: Ich habe gerade auch noch gelesen, es hat nur ein Typ.
1: Ja, genau.
0: Hier aus, gar nicht, irgendwo Middle USA.
1: Aber definitiv ein Label, das öfters auftaucht in meinem Schrank
0: voll
1: daheim.
0: Ja. Simon Joyner hat ja veröffentlicht drauf.
1: Ja. Daniel Johnston auch.
0: Dinosaur Junior. Mhm. Ja.
1: Genau. Hey, weiter geht's mit Cash, haben wir gehört.
0: Johnny Cash, American Poet.
1: Ja.
0: Ich hab's vorhin schon zu dir gesagt, so hinterm Mikro, wo es aus war, dass es für mich eher Country ist. Also
1: definitiv.
0: Ich wollte auch tatsächlich Elvis Presley mitbringen. Uff. Aber so ein richtiger Poet ist das nicht.
1: Nee, würde ich dir widersprochen, ne?
0: Deswegen, und es gibt ja, wie bei Pulp Fiction, in dieser einen bekannten Szene, Are You Like a Elvis Person oder Beatles Person, you can't be both. Mhm. Habe ich dann beim Plattenauswählen gemerkt, okay, ich muss natürlich Beatles mitnehmen.
1: Beatles gespielt.
0: Weil das sind die Poeten für mich.
1: Definitiv.
0: Elvis ist die Jugendkultur für mich. Mhm. Elvis ist so, ja, weiß ich auch nicht, so eine eben personifizierte Jugendkultur. Aber genau, deswegen habe ich mich da vorhin, Beatles habe ich nämlich gespielt, I Will, den Song. Toller Song auf dem White Album. Habe ich früher nie gehört. War aber nach Neil Young und so weiter so, als ich bei einer, ich glaube in der 5., 6. Klasse bei einer Freundin übernachtet habe. Es wurde nämlich bei mir zu Hause gar nicht gehört, warum auch immer. Der Vater hat es natürlich gehört und es lief da so auf der Geburtstagsparty von einer Freundin von mir. Und ich war so voll geflasht als Kind und war so, Das ist der absolute Killer. Warum kenne ich nur diesen bescheuerten Yellow Submarine Song? Und ab da habe ich halt übelst viel Beatles so gehört, diese Hits. Ich war so, das ist genial. Ja. Mhm. Und das für mich fällt es unter Folk. Weil damals war viel das für mich auch unter Gitarren, so Akustikgitarrenmusik, obwohl es gar nicht stimmte so. Mhm. Aber man merkt schon auch die Art, wie die schreiben und so, ist einfach auf der Akustikgitarre erstmal und dann genau, irgendwie auch die akustischen Sachen, auch George Harrison ist super. Ja. Und Johnny Cash, ja, American, da weiß ich gar nicht, was soll ich dazu sagen. Der wurde auch immer viel gehört bei uns. Mein Bruder hört es wahnsinnig viel. Das sind also Family-Dinger, würde ich sagen, irgendwie, die Folk-Sachen.
1: Ja, definitiv Biografie gerade, die wir bei dir abgehen. Folk-Biografie, spannend.
0: Richtig, ja, richtig, ja. Da das, also, wenn man selber Musik macht, beeinflusst einen einfach, ne? Genau, Johnny Cash ist heute noch der. Also, wenn wir haben den Umzug, jetzt nochmal was ganz Privates von meiner Mutter neulich gemacht, sich 1000 Kilometer umgezogen und wir saßen das erste Mal seit Jahren mal wieder zu dritt in einem Auto. Ja. Meine Mutter hat kein Auto, mein Bruder auch nicht, aber in meinem Auto. Und haben wir Johnny Cash gehört auf so einer schrottigsten Anlage, ist halt so ein alter Bus. Und es war schön, es war richtig schön, mal wieder sowas zusammen zu hören. Ja,
1: ja, cool.
0: Und was ich auch vergessen habe, was eigentlich voll hart auf meiner Folkliste ist, ist Irish Folk.
1: Mhm.
0: Hat meine Mutter auch hoch und runter gehört. Damit bin ich auf jeden Fall aufgewachsen.
1: Das ist nochmal ein ganz anderes Stil als diese, als diese amerikanischen also, Poeten.
0: Ja, genau. Und gleichzeitig ist dieses also Woody Guthrie, das Picking von Woody Guthrie, all das, das kommt natürlich aus England, Irland, ne? Das sind ja alles.
1: Stimmt, ja.
0: Also Amerika hat es natürlich weiter dann so mitentwickelt, aber eigentlich ist dieses ganze Zeug aus Europa halt, ne? Oder halt England und so. Deswegen, ja, die Verbindung. Anyway, was haben wir dann noch gespielt?
1: Danach, weil wir dann mit Cash kurz in Country abgedriftet sind, Sunny in the Sunset, Sonny Smith mit I See the Void.
0: Super,
1: ich fand nicht, ich richtig super, geil. Super Track, habe ich aber nicht viel zu sagen.
0: Ja,
1: mal drüber gestolpert. Ja. Cooler Musiker, cooler so Indie-Country, Alternative-Country.
0: Ja.
1: Danach hast du Kings of Convenience gespielt.
0: Genau, jetzt habe ich quasi meine ganze Slipknot- und Slayer-Phase so ein bisschen
1: haben übersprungen. Haben wir besprungen, ja.
0: Und
1: ja.
0: The Cure und so.
1: Ja.
0: Und The Smiths, alles. Mhm. Ist halt auch, passt jetzt hier nicht zum Simon-Joyner-Abend. Aber dann kam, ich habe Folk lange aus den Augen verloren, um jetzt mal meine ganze Familiennummer abzuschließen. Und die erste Folk-Sache, die ich mitentdeckt habe, war Eels. Was ich gerade eben auch gespielt habe, war der letzte Track, den wir gehört haben. Und Kings of Convenience. Das ist eher so, ich würde sagen, es sind so zwei Bossa Nova, ich glaube skandinavische so Bossa-Gitarristen, die zusammen halt, also sie haben immer diesen Bossa-Stil. Und ich habe den folkigsten Song von dem Album gewählt. Und ich fand die damals genial. Ist so ein bisschen, lief irgendwann in jedem Café und war so ein bisschen Wohlfühl, warmes Getränk, Musik. Ein bisschen lame auch. Ich fand es trotzdem genial. Also ich fand auch diese Bossa-artige Gitarre irgendwie cool. Und zwar immer so dieser, der kalte Herbsttag im Café, Musik. So. Klingt mega kitschig. Aber den einen Song, den ich gespielt habe, finde ich, passt hier gut rein. Und das war für mich Folk.
1: Ja, hat mir gefallen,
0: Typen,
1: doch. Ja.
0: Zwei Gitarren so. Ja. Die haben dann später die Band White. Ich habe einen Hänger. Ganz bekannte Indie-Rock-Band gemacht.
1: Mhm.
0: Komme ich noch drauf? Ja, habe ich gerade vergessen.
1: Ja, weiter habe ich gemacht mit Elliot Smith.
0: Gehört
1: absolut mit rein in meine Teenie- Jahre mit Lonesome Gitarrenspieler, die ihre Weglagen teilen über die Musik. Genau.
0: Ja, habe ich auch nie gehört, Elliot. Mhm. Also fand ich eins der besten, die du in dem Run jetzt gespielt hast. Mhm. Fand ich richtig, richtig gut.
1: Ja, konnte ich lange auch nicht mehr hören, weil es einfach mit so viel ätzendem Teenie-Dasein verbunden ist.
0: Und genau, ich finde es perfekt, weil ich habe danach Eels gespielt und genauso ist es für mich.
1: Mit den Eels?
0: Ich habe Eels wirklich, ich habe zwei Platten zu Hause von dem, die habe ich Jahre nicht gehört, Weil ich weiß noch, ich hatte so derben Liebeskummer, Teenie-Liebeskummer. Dann habe ich mir die Heels-Platte gekauft und habe erst später, die Songs fand ich einfach genial, die haben perfekt zu meiner Stimmung gepasst. Hab dann ein paar Wochen später halt drüber gelesen, dass er die Platte geschrieben hat, als er sich von seiner Frau getrennt hat, dann kurz danach oder während der Trennung. Und ich war damals, also halt so Teenie-mäßig, weil heute wäre ich auch völlig aufgelöst, wenn wieder eine Trennung passieren würde. Aber ich glaube, völlig anders. Und damals war es für mich, ich habe gar nicht verstanden, ich habe super viel Musik auch damals gemacht, wie man sich trennt und in der Trennung ein Album aufnimmt. Also ich war so, boah, was für ein Held, wie der es schafft, seinen Schmerz in Vinyl zu verewigen. Schlimm.
1: Ja, natürlich, im Nachhinein finde ich so voll kitschige Gedanken.
0: Das war voll ehrlich gemeint. Ja. Ne? Ich war völlig geflasht, dass der, ich würde es niemals schaffen in meinem Liebeskummer. Ich schaffe es gerade nur noch kurz, was auf mein Buch zu schreiben, aber kein Album aufzunehmen, was auch noch genial ist. So. Und was ich auch super geil fand, ich finde, bei Elliott Smith habe ich manchmal das Gefühl von dem ähnlichen Effekt, aber bei Eels, der hat richtig so ein, wie wenn der durch so ein Radio singt.
1: Ah, ja.
0: Heißt, es ist nicht Mann und Akustikgitarre und vielleicht noch Drums und Bass, sondern der singt wie durch so einen Effekt. Das fand ich mega cool, glaube ich, früher. Finde ich heute auch immer noch cool, aber brauche ich nicht unbedingt mehr.
1: Ja, genau.
0: Und Elliott Smith hat manchmal auch sowas Roughes oder so, würde auch irgendwie dazu passen. Voll, irgendwie hat es gut gepasst. Ja.
1: Schuhbox, Schrankscham, Schrank aufgenommen. Ja, genau. Elliott Smith kennengelernt durch einen Bright Eyes Cover, um da den Bogen wieder zu schlagen nach Nebraska, Omaha. The Biggest Lie ist auf demselben Album wie der Song, den ich gespielt habe, White Lady Loves You More. Und mit den Bright Eyes würde ich direkt weitermachen. Schöner Folksong von eben auch einer ganz neuen EP, die sie rausgebracht haben, damals zu ihrem digitalen Album. Die Songs jetzt in eine neue Form gepackt, mit Akustikgitarre und Mundharmonika gespielt. Aber auch ein Cover von der Elektro-Punk-Band The Faint. Hast du The Faint gehört früher? Die waren auch ziemlich groß. Genau. Elektro-Punk, jetzt zum Folk gewandt. Sehr, sehr, sehr gelungen. Sehr gelungen. Und wir hören uns wieder, Tobi.

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0: Sphere Radio, lange nicht gehört.
1: Ja, definitiv. Wir haben schon lange nicht mehr gelabert.
0: Stimmt. Hallo Tobi. Die Sendung neigt sich schon wieder dem Ende.
1: Ja.
0: Unsere Simon Joyner Nachbesprechung musikalisch auf dem Plattenspieler.
1: Fand ich gut.
0: Ja, hat mir sehr Spaß gemacht. Sehr folkig, ja, viel entdeckt bei dir. Ja,
1: ja, bei likewise. Mhm. Wir haben ja davor jetzt so fast 20 Minuten geredet, mhm, der Redeblock davor. Jetzt mussten wir einfach mal so ein bisschen hören wieder. Und ich merke voll, wir haben ein Fass aufgemacht.
0: Mhm.
1: Ich habe so gemerkt, fuck, ich habe voll viele Sachen gespielt, wie ich zum Folk kam. Hätte ein Song gereicht.
0: Mhm.
1: Ich habe noch so viel mehr Sachen, mhm, eigentlich, über die es mir auch wichtig ist zu sprechen eigentlich. Also ich habe jetzt eigentlich nur so emotional, oh ja, früher viel Neil Young gehört und so, alles schön und gut. Aber viel lieber noch länger über Sufjan Stevens oder was ich gespielt habe vorhin auch. Oder noch ein paar Fragen an dich. Ja, es gibt noch so viele Sachen, die ich hätte jetzt noch mal 1-2 Stunden gebraucht eigentlich. Ja.
0: Ja. Ich finde, da haben wir uns aber selber einfach nur eine Tür aufgemacht, Tobi, für eine weitere Sendung, quasi, ja, ein Nachklang des Nachklangs. Und ich glaube, uns ist beiden selber sehr aufgefallen, dass uns Folk und ja, ruhige Gitarrenmusik doch sehr am Herzen liegt.
1: Und was mir heute auch nochmal gekommen ist, als Johnny Cash kurz lief mit dieser so eine Art, man ist keine Chicken-Picking-Gitarre, aber wir müssen diese Country-Sendung machen.
0: Haben das wir die noch nicht gemacht?
1: Merke ich immer, nein.
0: Ja, auf jeden Fall.
1: Die müssen wir leider, also auf jeden Fall machen. Da merke ich gerade, das zwickt mich richtig, mhm, ja. Mhm. Ja, auf jeden Fall.
0: Ich glaube, wir bleiben erstmal bei der Gitarre im neuen, ja, Jahr, wenn wir uns hören.
1: Ja.
0: Die Zuhörenden uns hören.
1: Wir hatten ja auch den Plan, das Thema, darf ich sagen, was
0: gerne
1: wir eigentlich hätten heute, mhm, gemacht haben, Kindermusik oder Musik für Kinder oder Musik von Kindern. Super spannend, aber wir haben es nochmal verschoben.
0: Braucht mehr Einarbeitungszeit.
1: Ja.
0: Ja. Aber wird kommen, finde ich ein gutes Thema nach wie vor.
1: Ja.
0: Ja, kann man auch gespannt sein. Ich glaube, auf was man auch gespannt sein kann nächstes Jahr, ist eine lange nicht gehört Spezial über Unread Record. Ursprünglich auch Bus. Omaha, Nebraska, Simon Joyner, erste Recordings auf Kassette dort rausgebracht. Mein Brieffreund Chris Fischer, der das Label leitet, inzwischen Pittsburgh beheimatet, wird es nächstes Jahr auch geben. Kündige ich mal an.
1: Ja. Ja. Ey, da können wir die Sendung tatsächlich eventuell so gestalten, weil es ist ja wirklich auch dein Thema,
0: mhm,
1: dass ich dich interviewe, dachte ich so.
0: Ah ja, auch spannend.
1: Und ich genieße, ja, damit du halt ein Gegenspiel. Also,
0: ja, ja, gut.
1: Ich muss jetzt nicht mehr dazwischen dann sozusagen mit anderen Platten, sondern du machst wirklich die Sendung und es gibt Fragen an dich.
0: Ja. Ja. Geil.
1: Irgendwie so,
0: ja,
1: kommt mir
0: gut.
1: Könnten wir machen.
0: Gute Ideen fürs neue Jahr.
1: Auf jeden Fall ist die letzte Sendung von 2022. Wann haben wir angefangen mit Sphere Radio hier?
0: Vor 14 Episoden, glaube ich. 13, 14.
1: Wow.
0: Von einem guten Jahr. Ja.
1: Krass, ja. Ja, wir machen es auf jeden Fall weiter, oder? Im nächsten,
0: hey,
1: Jahr.
0: Hey! Gute Laune.
1: Ja, wenn die Welt noch da ist.
0: Inzwischen, ja, ist es im Studio auch schön schnuckelig warm. Ich werde
1: zu
0: müde.
1: Warm.
0: Ja.
1: Ja.
0: Ich würde mal sagen, wir verabschieden uns mit einem weiteren Song vom brandneuen Simon Joyner Album, Songs from a Stone Guitar.
1: Kommt alle gut ins neue Jahr. Sagt man frohe Weihnachten, sagen wir nicht, ja, ne?
0: Scheiß drauf.
1: Rutscht
0: Besinnlichkeit rüber und so.
1: Ja.
0: Freunde, habt Spaß.
1: Bis bald.

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0: Hallo, hallo. Okay, ich bin da. Dann. Ich höre nichts. Warum? Ah, da. Schau. Oh, das ist off. Jetzt. Hi. Notiz für die Welt danach. Yay. Hi. Guten Abend. Das ist 6. September 2023. Ich bin die Aiko und das ist Notiz für die Welt danach. Wie geht's euch, meine liebe ZuhörerInnen? Ja, I try to do this today in do not Duolingo, I'm also addicted, but in how to say, bilingual. So again, good evening, I'm Aiko and this is Notiz für die Welt danach. So notes for the world after. Welcome. And today, heute möchte ich über die Oper sprechen, Chief Hijangwa, not Hijangwa, but Hiangwa, which is coming next week, Friday, Saturday, Sunday, in Haus des Rundfunks in Berlin. Also diese Chief Hijangwa, Hiangwa, sorry, like, I'm now super confused. In which language already did I speak? Wakarahen. With the Japanese, maybe in three languages. Auf jeden Fall möchte ich euch heute über die Oper Chief Hiangwa sprechen, die wir nächste Woche Freitag, 15., Samstag, 16. und 17., Sonntag, 17. Europapremiere feiern werden. Und genau, weil ich singe im Chor Cantus Domus, habe ich schon mal erzählt. Und genau, und wir sind eben Teil von dieser Oper. Und das finde ich echt ganz toll. Und ich bin auch total happy, dass wir das teilnehmen oder dass ich das teilnehmen darf. Genau. So I'm really happy to taking part in this really great opera and I want you, my dear listeners, tell you about the opera ein bisschen. Genau. As first one, I want to listen to the body and Donovan. Hey, maybe are you listening? Since they are introducing what is this opera about. So, please listen. So, please tell me your name and which part are you singing?
1: My name is Donovan, and I am the builder in this opera as well as the settler, and I have a third role as did I mention the builder already? So it's builder, settler, and soldier. Sorry, pardon me. Yeah.
0: Yeah, cool. And you?
2: Hi, my name is Livodia Onsis, and I will be playing the part of the bridesmaid in this opera.
0: Yeah. Thank you. So, what is this opera? Maybe can you tell us short?
1: This opera is about the history that the two countries, Germany and Namibia, share. And what the Namibian people went through under the German colonization. And we are just bringing these two cultures together and making this opera a thing of having to unite the two countries from a art perspective, from an art point of view. And we have modernized it and we have made this opera in a setup where we have the German perspective as well as the Namibian perspective put in two things, I mean, in the same production. And we are telling a story that intertwines with what the main idea of the composer was. Yes.
0: Have you been singing also last year at the premiere?
1: Well, no, actually, I didn't get a chance to sing because back then I was quite busy with my own commitments. But this is actually a very good opportunity for me because I've been looking forward to be a part of this opera since last year. So being here is actually a very good opportunity for me to actually also explore from a different perspective, from an opera perspective as well, yes.
0: And for you?
2: No, I haven't been a part of this opera before. This is my first time doing it, and I am super, super excited to be taking part in this opera. And I'm actually learning as I go, because although I'm an opera singer back home in Namibia, this is my first time taking part in a real opera live on stage and learning all of this new emotions and dancing and singing and everything together. It's totally amazing for me.
0: Well, it's for your first time, Rex, since you are so confident on the stage. So I thought, you are super professional.
2: No. It's my first time. So the key to this is, like, if you love what you do, you will enjoy it at any time and at any moment. And, I mean, we're all born performers. So when you get on stage, you snap into that character. And, that's what you do.
0: How long are you singing already in the choir?
2: I'm not singing long in the choir, because this choir is a project choir, always put together for like certain projects that are happening in and around Windhoek or around the world. So independently, I've been singing for the past 8 years or so. So I'm classically trained back in Namibia. So I've been singing for the past, like, since I was young. So singing is my thing.
0: Cool. And then, I come from Japan, and in Japan, like, Western or European classic music is something not nerdy, but not everybody is listening to. How is it in Namibia?
1: Well, in Namibia, it's almost also the same. We have different genres that are quite familiar in our country, but then classical singing there's a minority that actually understands the concept and the essence of classical singing. And I should say that with an opportunity like this, with the first Namibian opera being premiered in both Namibia and Germany, I feel like this will be an eye-opener for the Namibian people to actually see that it's actually not something boring, but it's something that is actually soothing for the soul. And if having to understand the story that's being told. So in Namibia, it's not really that much that we find people being interested in this as well. But then I feel, as I mentioned just now, that this will actually be a great opportunity for people to actually see opera music, or classical singing rather, from a different perspective.
0: So, like, Kim, our director, was saying that she wants to bring it back next year to Namibia. Would you invite your friends to the show?
2: Yes, most definitely. I think they will be excited to go. We have about two main festivals happening in Windhoek, like, classical music. So the first one is the Baroque Festival, and then the second one is the Concerto Festival that always happens in the year. So we have a National Symphony Orchestra, which is called the NNSO. So they will, I think, obviously be part of, like, this orchestra. So, like, the small knit community that we have for classical music in Windhoek, they will definitely show up. But it would also be very good for people to hear about this opera. And tradition wise I think people will come in numbers, and they will love it, they will enjoy it.
0: Yeah, what is the favorite part of this opera for you?
2: The first act. The celebration when we come out. It's just amazing. I can't explain it. Like, I want people to come. You guys should totally come and watch the show. You will not regret it. Like, buy your tickets, come. If you can stream it live, if you can hear about it again, it's amazing. You will be in the moment, living through every step of the way.
0: And for you, the favorite part?
1: Well, I'll echo what you just said. I'll really also love the first act. However, for me, the fourth act simultaneously also makes a whole lot of sense, because in the fourth act is when we get to experience the music quite intensively. So for me, I really also love the fourth act as well, because first and fourth, actually, because those two acts are actually the ones where we are mostly active, and where we are mostly on stage, and where we're actually enjoying the opera live and being a part of it. So for me, the first and the fourth act really are the most exciting ones.
0: So please all come and watch and listen to us. Thank you so much.
2: Thank you so much, everyone.
0: Thank you,
1: and please don't forget to buy your tickets and come and watch this opera. You're not going to regret coming to this opera at all. Come one, come all.
0: Yes. Thank you. Yay. Thank you, Livoldia and Donovan. So, they're from the choir from Namibia. called Vox Vitae Musica. And as Livodia was telling us, this is a project-based choir, which is also similar like Cantus Domus, since we have big numbers of members, but still to each project, different members coming together. Like me, I'm not that often in projects, unfortunately, and then really, so I'm happy to taking part in this one. Yeah, actually, I had this week job offer, but I canceled it, even if I'm suffering. Oh, gomenasai. Suffering with not having that much money. But then, yeah, I was really excited to take part in this first Namibian opera. And I was really curious, what is it? So, yeah. And then I'm really happy now, part of this, and then meeting all these beautiful people. Yeah, so, genau, das war jetzt dann von der Namibischen Chor, Livodia und Donovan gewesen. Sie haben dann uns erzählt, wie eben dieses Stück ist, dass es eben namibische und deutsche Geschichte ist. Und ja, dass das, ja, mein Gehirn funktioniert nach dem langen Tag nicht sehr gut, aber genau, für die beiden ist die erste Akt sehr, sehr toll und eben für Donovan zusätzlich auch vierte Akt, weil im ersten Akt ist so, ich habe jetzt dann nicht die Zeit gehabt, mit Kim, die Regie führt, zu sprechen, wie weit darf ich das überhaupt verraten, aber eben im ersten Akt geht es darum, diese schöne Landschaft und unser Land und so. Und ja, im vierten Akt, das kommt zu sehr, sehr schweren Schluss. Und das ist aber auch, ich stimme auch Donovan sehr zu, dass es sehr, ja, beeindruckende Szene ist und auch eben Teil von dieser schmerzhaften Geschichte ist. Deswegen, das können wir so nicht ignorieren. Und ich finde es gut, es ist ja, so zu Finale kommt. Genau. Ja, vielleicht dann muss ich das bisschen näher den Rahmen vielleicht erzählen. Es ist nämlich, oder halt, wie gesagt, die erste namibische Oper, ich meine das in so einem westlichen europäischen Stil, und geschrieben ist von dem Stück von Esron Hindundu, also er führt, der dirigiert auch, und genau, Esron wollte ich auch interviewen, und das hatte ich auch mit ihm gesprochen letzte Woche, wo wir die erste Proben gemeinsam hatten, und heute, ja, es war einfach echt sehr langer, intensiver Tag, und das haben wir nicht geschafft. Auf jeden Fall, ja, das ist dann eben die Produktion aus Namibia, großer Teil, und aber auch eben aus Deutschland, eben die Orchester ist Rundfunk Symphonieorchester Berlin, und wir, Cantus Domus, ist auch dabei, und aber eben so Bühnenbild und Kostüme und auch Perücke, Puppen kommen auch dann aus Namibia. Also sehr viele Sachen haben wir aus Namibia. Und ja, für mich, erstmal war ich, wie gesagt, total, total excited und wow, I really want to do this with. Und dann habe ich dann gehört, okay, we are getting, nannte nur Perücke, diese Head Thing. From Namibia, we are getting the costume from Namibia, and so on. And I was then asking myself, am I appropriating the Namibian culture? Like, should not all actors, singers must come from Namibia? And then I was really not sure. Or like, also I was talking with other Cantus Domus members, like, are we okay doing this? Und ja, wir waren nicht sicher, ob wir als deutscher Chor sozusagen, wobei hatten wir nicht nur aus deutschen StaatsbürgerInnen bestehen, aber halt, ja, als deutscher Chor das mitzumachen, ob wir uns überhaupt dazu berechtigt sind, haben wir uns die Frage öfters gestellt. Und ja, and then today we had also the workshop by the Koloniale, about which we will talk today later. Und there was also a moment. Actually, I should not talk about the workshop content since this is confidential, and then the content should stay in the space. 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Like, I came from Japan and then like taking part in German choir and then singing in the opera, which thematizes German colonization, colonial history. 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bread mates, this braut Freundinnen da drumherum, and I am the listeners, also ich habe die Rolle bekommen von Zuhörerin, and I am with four other girls, these listeners, and then there is storyteller. She is telling us the stories, and then these stories, or like storyteller, is the most important entertainment in the village. So everybody is super curious listening to the storyteller. 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My internet is really slow. So, hyotan. Hyotan. Flashing curves. So, yeah. But how does flashing curves heißt in English? Chotto matte. Da schaue ich mal sofort auch nach. So, flashing curves in English heißt gut. Ich kann das nicht hören. Schau mal.
3: Gourd.
4: Calabash.
5: Bottle gourd.
6: Long melon.
7: Opo squash.
0: Auf jeden Fall, that is the flashing curves gourd, which I'm having as listener. And then in this flashing curves, inside there is like butter in it. And then I'm shaking this flashing curves. And then the thing is, like other girls listening to this storyteller, and Michael gave me the role that I am one not listening to the storyteller, even I'm also gathering there. And then, like, I'm really much concentrated on this flashing curves thing. And then, like, I was like, oh, wow, this is kind of something with which I can identify myself so much. Like, I'm often someone, like, just taking a bit of distance to the main group of the classroom, or I don't know, like people gathering a lot. And then kind of I'm actually interested in, but then I don't show that I'm interested in this, but I'm just concentrating on my own thing, whatever, wherever. So like, as he gave me that role, in that moment, for me, it was not appropriation anymore. But then, like, I could identify with this figure very much. So maybe, or perhaps still I'm appropriating this role, but still that was for me the moment where I could find myself in the piece, like it sat in the place, right place. And then like I felt really comfortable to having this role of someone who doesn't care what is happening in the main entertainment, but like I'm taking care of my butter, super important. And then yeah, this is maybe not giving the general answer of appropriation, but still it was the moment for me very strong. And then, yeah, entitled is maybe too much, but legitimated me being in that piece. And I think for me, it's important to be confident and comfortable in this piece. And then it's, I think, yeah, I don't know, it's really difficult to explain. But then like, yeah, as I told this to Michael today, since, he was like, yeah, I'm really good at giving the roles. And yeah, I was really happy in that moment. And I felt also not only comfortable in that piece, but also feeling understood my character. I mean, like at that moment, and also now, I didn't have that much interaction with Michael, but still, like, I was like, oh, how did he understood my character? And like, yeah, so that was for me, for this specific moment, understand myself in this piece. I don't know like where I was, but then like, yeah. So to, yeah, zu erklären nochmal auf Deutsch. Und ich meine eigentlich, ihr, meine liebe ZuhörerInnen, versteht viel besser Englisch als ich. Also habt ihr wahrscheinlich dann alles so nachvollziehen können. Aber auf jeden Fall, als ich dann eben mitbekommen hatte, wir bekommen Perücke, Klamotten, Kostüme, alles dann aus Namibien. Ich hatte mich immer mehr gefragt und auch mit den anderen, meine Chorkolleginnen, sind wir, also appropriaten wir die Kultur Namibias? Und die Frage war dann die ganze Zeit in meinem Kopf, aber dann eben die Co-Regie, der Michael, hatte dann mir eben diese Rolle gegeben von der Person, die zwar halt dann diese Storyteller, die eigentlich Storytellerin, die uns eben die Geschichten erzählt, und die ist eben halt dann die meiste Entertainment von Dorf. Und ich bin diejenige, die zwar da drumherum sitzt, aber interessiere mich da gar nicht dafür. Und stattdessen, ich bin total konzentriert auf meine, diese Flaschenkürbis und die Butter da drin. Und ich schüttel diese Kürbis dann die ganze Zeit und so. Und da habe ich mich plötzlich dann gefunden in diesem Stück. Und das hatte mich dann schon, ja, hatte mich legitimiert, einfach in diesem Stück dabei zu sein. Und das ist eben keine allgemeingültige Lösung oder so, oder Ausrede oder gar nicht. Aber halt, ich fühle mich jetzt viel angenehmer und auch überzeugter, das mitzumachen. Und das war auch dann gut, dass ich dann halt nochmal heute im Rahmen von Workshop das nochmal für mich realisieren konnte. Und das war echt ganz gut. Und die Workshop geleitet hatte die Amma, Dr. Amma Yeboah. Und sie wird auch dann im Rahmen von De Coloniale noch Workshop halten. Und ich empfehle euch total, diesen Termin zu checken und mitzumachen, denn das war wirklich sehr, ja, ich dachte, das ist 4 Stunden, ist schon echt ganz schön lang, vor allem nachdem wir dann so lange Probentag hatten und auch dann, ja, Livodian, also mit der war ich ja auch dann beim Workshop und sie war auch total müde und oh, I really want to sleep, und aber war auch bis zum Ende total dabei und ja, ich empfehle euch eben, dieses Programm von der Koloniale zu checken. Genau. Aber dazu kommen wir später nochmal. Oh, Entschuldigung, ich habe viel zu lange gelabert. Ja, aber ich möchte jetzt dann ja, ich muss ein bisschen meinen Zahn verflüssigen. Genau, heute habe ich Ichiban Shibori, das Kirin, das war ja eben neulich dann im Angebot, japanisches Bier. Entschuldigung, normalerweise ich trinke kein Bier während der Sendung, obwohl ich habe das ab und zu gemacht, aber ja, heute hatte ich um 8 eben dann Zahnarzt oder Zahnchirurg-Termin und genau, sehr langer Tag gewesen, deswegen ich erlaube mir, diese Bier zu gönnen und Verzeihung, meine liebe ZuhörerInnen. Genau, und dann möchte ich dann das Interview mit Natascha hören. Die Natascha singt die Rolle von Maria. Ja, das hören wir lieber dann direkt da rein. Ist das? Nein, Kore.
5: I'm recording.
0: So I have here Natascha. Hi, Natascha.
5: Hello.
0: Cool, so you are singing the role of Maria. Please tell me, who is Maria?
5: So, Maria is the pastor's daughter, and she's German. So, she is about 14 years old when they move to this Namibian land as they settle there. Yeah, so that's who Maria is. And, Any more questions?
0: Yeah, and then, like, are you singing a lot in opera or choir?
5: So my journey in music actually started in choir. Mm. It was really an amazing experience. And then I moved to South Africa when I was 17. I studied music there, diploma, for 2 years. And then after that, I studied music there for 2 years. And then I finished and moved back to Namibia. And ever since then, I've just been singing solo, concerto, and that. But this is my first opera that I'm doing, so it's really a cool experience.
0: So have you singing also been singing also at the last year's premiere in Namibia?
5: Yes, I sang at last year's premiere in Namibia, and that was my debut opera. 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Oh. So I've sung in opera before in school, but as chorus. Mm. So it was really nice to experience being a soloist.
0: Yeah, it's like really crazy. And then also I'm very much, your voice is such a... So thing like relieving and like so great. So when did you start with like classic European music?
5: I think we've always sung a little bit of it, but I specifically started in 2015, where I started as a student. Mm-hmm. So that's where I started. That was in late high school, and it really wasn't my style of singing. But because it was the only thing available, I started and I fell in love with it.
0: Since we have also in the piece, like some Namibian element in music, and then I think this is really challenging to express this mix of different types of music. What part is for you most challenging part in this piece?
5: So I think the entry of Maria in the opera is actually quite challenging. It's a lot of technical work. It's really a lot of support that you have to put in, and very expressive, and it's quite difficult to sing, but it's such beautiful melodies, and I think almost it still has a bit of Namibian and German. I think it's a transition to the third act. So this is act two, and going into the third act you begin to hear the European sound, the German sound, but just before that you hear Namibian. But Maria's act is quite special because it has a bit of both. So I think it's very different, it's expressive, it's wonderful.
0: Yeah, so like the third part is really important, since like these colonizers are like taking Hiyangwa into the group, and then like appropriating with the German culture. And then how do you feel representing this colonizer's role?
5: Yeah, well, it was quite an experience, and I think we have had a few conversations about it. But I think right now it's actually hits home for me, because I am Namibian, I'm Herero, but of which Hiyangwa is in the opera, he's Herero, but I'm Herero in real life. And so me playing this role of the German girl is quite interesting, because I have German roots. And it's interesting, to say the least. I don't think I feel bad about it. I think we're making a statement. I think I did feel uncomfortable in the beginning. I was a little bit protesting, like, why can't I sing Mashiwa as a Herero woman? And then because last year at the premiere, the Mashiwa was played by a German girl. So I felt we need to play our own roles. 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I'm enjoying it. I was able to learn a few new words in German. 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Why not?
0: Yeah. Thank you so much.
5: Yeah, thank you so much. Yeah.
0: Thank you. So, thank you, Natasha. And she's a really amazing singer. And she's playing this really difficult role of Maria. And I'm very much impressed also her ability to act too, since the opera singers are obviously not only singing but also acting. And then she has very high level of emotions bringing together, and then in expression. So please come. And and Natasha spielt eben diese Rolle von Maria. Sie ist dann die Tochter vom Pastor. Die sind dann diese Missionsgruppe aus Deutschland, und dann halt dann, die kommen eben nach Namibia. Und ja, das ist der zweite Akt, und dann im dritten Akt, was hat sie jetzt gesagt? Ja, auf jeden Fall bleibt total spannend. Ja, und wie sie dann gesagt hatte, als ich dann die Aufnahme von letztes Jahr gesehen hatte, war ich überrascht, dass diese Rolle von Maria von einer weißen Person gespielt war. Und ich dachte halt, warum? Und ich bin deswegen auch diesmal sehr, sehr froh über diese Entscheidung, dass eben Natasha die Maria spielt, weil kommen einfach halt dann so viele Rolle von schwarzen Menschen wurden durch weiße Menschen bisher gespielt, und dann, was ist dann ein Problem halt dann, wenn schwarze Person da eine weiße Person spielt? Kein Problem. Und das finde ich auch sehr, sehr wichtig zu zeigen, einfach die westliche europäische Oper ist nicht nur weiß für weiße Menschen, sondern für wirklich alle Menschen, und wir können das. Und ich meine, ich fühle mich als Asiatin schon sehr, sozusagen bestätigt. Es sind dann sehr viele asiatische Menschen, spielen in Orchester in Europa oder auch singen und so. Singen vielleicht nicht sehr viel, aber in Orchester sind sehr viele asiatische Menschen präsent. Aber ich finde, die schwarzen Personen sind viel zu wenig vertreten in der europäischen klassischen Musik und deswegen halt. Und die können alle total gut, einfach, die sind total geil so. Und ja, das sind dann unsere ganzen SolistInnen, die sind alle aus, also entweder aus Namibia oder Südafrika. Und deswegen kommt einfach, und dann, das können wir einfach so gut. Und ja, das finde ich sehr, sehr wichtig, dass das eben ja ankommt. Und das habe ich eben heute nicht gefragt. Und wir waren ein bisschen so beim Laufen und ich hatte nicht so alle Konzentration vielleicht sehr gut. Aber ich hätte auch mich interessiert, wie sie dann ihre Karriere so sehen, weil ja, Europa ist, oder halt auch Deutschland ist auch offensichtlich sehr wichtiger Schauplatz für die europäische klassische Musik. Und ob sie dann weiter dann die Karriere streben würden oder ja, wie geht es weiter und so, weil ich bin wirklich von den ganzen SolistInnen sehr begeistert und ich bin jetzt auch nicht so super Operkennerin, aber ich finde, sie haben wirklich drauf und sie können halt auch die Bühne von Philharmonie oder andere große Häuser total verdient und so. Und deswegen, ja, ich wünsche mir, dass es viel mehr Menschen dann halt dann auch Zugang finden zu den klassischen Musikszene. Genau. Und irgendwas total Gutes wollte ich sagen und habe ich wohl vergessen. Was war das? Ja. Ja, aber auch eben dieser Workshop heute war für mich auch sehr gut und auch, ja, dadurch, dass wir bisher nur Proben zusammen hatten und nicht so viel Zeit hatten, miteinander auszutauschen, wie es uns geht. Und allein deswegen war dann für mich sehr, sehr wertvolle Zeit heute, dieser Workshop. Und ja, ich finde, es ist schon echt sehr wichtig, dass wir auch darüber sprechen. Denn ich finde, ach, vielleicht das ist die Wiederholung. Genau, dann kommen wir dann noch zu den Interview mit Nadja und genau, aber irgendwas total Gutes wollte ich jetzt dazwischen sagen. Was war das? Ja, naja, auf jeden Fall, ich habe dann den ganzen Songtext auf Japanisch, also mit dem japanischen Alphabet aufgeschrieben und es hängt dann an meinem Kühlschranktür, weil ich bin so oder so ganz schlecht mit auswendig singen, lernen überhaupt. Ich habe echt wirklich sehr schlechte Gedächtnis und ja, ich versuche das dann eben alles so zu merken. Und dafür ist dann doch japanische Alphabet für mich einfacher. Und dann halt eben, ja, als wir über die Sprache geredet haben, genau, das fand ich auch echt sehr interessant. Ich kannte das überhaupt gar nicht und das zeigt auch mein Unwissen über Namibia, aber eben am ersten Tag von der gemeinsamen Probe, Esran hatte dann uns erzählt, in Namibia gibt es 12 Sprachen mindestens. Und das hatte ich echt gar nicht so realisiert, wie mehr, wie heißt es, mehr multikulturell. Klingt ein bisschen depart, aber ja, so mehrsprachig die Gesellschaft ist. Und eben, ja, das sind dann 90% von Chor hat dann diese Oji Herero mit dem Sprache, singen wir, mit der Sprache. Und die haben dann das gar nicht. Die kennen das alles gar nicht. Und nur 2 Personen können das. Und dann eben halt Libodia meinte halt dann, sie musste auch alles in ihrer Sprache aufschreiben, diesen Songtext. Und dann hat sie mir ihre Note gezeigt. Schau, das ist genau wie ich das mache. Und das hatte mich auch dann heute sehr so gefreut zu sehen. Okay, ich bin die nicht die alleine, die da so Struggle hab, sondern wir alle müssen diese Sprache lernen und haben aber auch Freude daran. Und das fand ich echt wirklich toll. Und ja, das ist auch, finde ich, sehr interessant, wie so tief verwoben, sagt man das, das so gewoben zusammenkommen, die verschiedenen Kulturen in Namibia und eben halt dann die Sprachen, diese 12 Sprachen sind auch so unterschiedlich und ich finde es echt total krass spannend und ja, und dennoch halt dann eben der diese Ojiherero, die Sprache, in der wir singen, ist dann halt eben die Sprache von Herero und worum es jetzt in dieser Oper geht. Genau, und das ist schon echt sehr, sehr für mich neu und auch, ich finde sie auch ganz gut. Wir haben auch von Eslon diese Text dann vorgesprochen bekommen und das ist dann halt dann anders als wie er dann das Stück geschrieben hatte, wo diese Akzente kommen und so. Aber dann halt in der Probe, diese Akzente werden dann in die Musik so gesetzt und dadurch, ich fühle mich echt schon sehr stark und auch, ich finde, das ist schon sehr, sehr spezielle, besondere Kraft, die diese Sprache mitbringt in dieser Oper. Und deswegen, ich finde es halt auch voll gut, dass wir halt dann mit der Sprache von denen, die kolonisiert wurden, singen und nicht alles auf Deutsch und so. Und ja, und dann halt vielleicht, jetzt hören wir dann das Gespräch mit Nadja, eben von der Dekoloniale. Dann schauen wir mal das hier. Hi. Alle. Okay. So, hier habe ich dann Nadja. Hallo Nadja. Und sie ist jetzt für Dekoloniale zuständig, ist auch von Ichuan Tichuan da. Und weil ich hatte bei der Sendung früher auch Afrozensus zitiert, deswegen meine ZuhörerInnen kennen dann ja auch. Und genau. Grüß dich.
7: Ja, hallo.
0: Und ja, ich freue mich, dass eben halt dann wir diese Oper Teil von Dekoloniale ist. Und wie kam diese Zusammenarbeit zustande?
7: Also Dekoloniale Erinnerungskultur in der Stadt ist ein 5-jähriges Projekt. Und wir haben das Projekt 2020 gestartet und dann 2021 die ersten Formate auch aufgesetzt. Und Dekoloniale wandert durch den Berliner Stadtraum. Das heißt, wir haben im Osten begonnen, 2021, 2022, also letztes Jahr waren wir dann in Friedrichshain-Kreuzberg. Und dieses Jahr sind wir im Westen von Berlin in Charlottenburg-Wilmersdorf. Und als ich mitbekommen habe im Rahmen von der Veranstaltung, dass es diese Opernpremiere und diese Kooperation gibt zwischen Namibia und Deutschland und da die Daten stimmten und ich die Struktur dieses Projekts sehr interessant fand und recht integer, haben wir die Kooperation angebannt.
0: Ja, das ist total cool, weil ich finde, ohne diese Framing sozusagen, fühlt man viel zu wenig von diesem dekolonialen Charakter. Also das wird dann halt dann so als namibische Oper, oh toll, was Neues und so gefeiert, was ja auch gut ist. Aber halt dann, ich finde, also generell finde ich, in Deutschland wird diese koloniale Geschichte sehr, sehr wenig thematisiert. Und deswegen, ich habe mich voll gefreut, dass das eben halt in diesem Rahmen passiert. Und genau, und dann, aber was passiert denn noch alles dann an dem Wochenende als dekoloniale?
7: Genau, also wir starten am Donnerstag, dem 14. September, und zwar im Bezirksmuseum Charlottenburg-Wilmersdorf. Dort eröffnen wir eine historische Ausstellung zum Thema antikoloniale Netzwerke im Berlin der Weimarer Republik, also zwischen den Weltkriegen. Damals war Berlin eines der europäischen Zentren von antikolonialen Netzwerken aus Indien, aus Asien, aus der arabischen Welt und aus Afrika, die auch zusammengearbeitet haben. Und diese Idee des Netzwerks tragen wir dann auch in die anderen Festivalformate. Ab dem 15., dem Freitag, 15. September, sind wir dann auf dem Ernst-Reuter-Platz wo ein Diskursprogramm, das von der Bandung-Konferenz inspiriert wurde, stattfinden wird den ganzen Tag. Das ist ab 9.30 Uhr. Am Abend ist dann die Operpremiere im Rundfunkhaus. Am Samstag veranstalten wir eine dekoloniale Stadttour durch den Berliner Westen. Wir treffen uns da um 9.30 Uhr am Charlottenburger Schloss, am Reiterdenkmal und werden dann den ganzen Tag durch den Berliner Westen laufen mit vielen Überraschungsgästen, mit vielen Interventionen und Erklärungen zu historischen und zeitgenössischen wichtigen Orten. Am Sonntag werden wir dann abschließen mit einem Austausch zwischen den unterschiedlichen Partnern, weil wir sind ein sehr stark partnerschaftlich orientiertes Projekt. Das ist dann am Sonntagvormittag bis zum frühen Nachmittag. Ja, und am Samstagabend feiern wir im Quasimodo, auch mit Beiträgen unserer Artist Residence.
0: Ja, total viel los, das kann man alles in dekoloniale.de nachschauen, ne?
7: Da gibt es das Programm dekoloniale.de.
0: Ja. Super, vielen Dank.
7: Sehr gerne.
0: Danke, danke. Ja, danke. Hi, genau, das war dann das Interview mit Nadja von De Coloniale und auch eben, wie gesagt, Each One Teach One. Und genau, das war dann halt dann, die Zeit war dann doch ganz knapp und deswegen waren wir dann sehr, sehr schnell. Und aber ja, das ist dann schon...

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